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2: Uhr. Ich bin Dario Jäcker. Guten Morgen.
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2: Gestern Abend ist zum 50. Mal der Prix Valo verliehen worden. In verschiedenen Kategorien haben Schweizer Musikerinnen und Musiker eine Stern-Trophäe ergattert, so etwa die Band Hecht, die Schweizer ESC-Kandidatin von 2025 Zoe Mee und das Schweizer Musikurgestein Stefan Eicher. Weltweit hat die Pressefreiheit einen historischen Tiefstand erreicht. Das stellt die Organisation Reporter ohne Grenzen zum heutigen Tag der Pressefreiheit fest. Die Lage in der Schweiz hingegen sei eher gut. Die Schweiz verbesserte sich in der Rangliste um einen Platz, auch wegen des Rückfalls von Portugal, und belegt nun Rang 8. Laut Reporter ohne Grenzen belasten jedoch rechtliche Probleme, insbesondere die Anwendung des Bankgeheimnisses, auf Journalistinnen und Journalisten die Medien weiterhin stark. Eine riesige Menschenmenge hat sich gestern in Fribourg versammelt, um die Parade der Eishockeyspieler von Gotteron zu verfolgen. Diese feierten den ersten Schweizer Meistertitel. Die Organisatoren hatten mit rund 50.000 Zuschauern gerechnet. Die Polizei schätzte die Zahl am Abend auf mehr als 80.000. Auf einem an den Seiten offenen Sattelschlepper schwenkte die Mannschaft den Pokal vor der Friburger Bevölkerung.
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2: Zu früh zum Feiern. Der FC Thun muss noch auf seine Meisterfeier warten. Thun verliert nämlich auswärts gegen Basel mit 3:1. Winterthur und der FC Zürich spielen ein 2:2 unentschieden und Lausanne unterliegt dem FC Luzern mit 1:3. Heute tritt das Tabellenzweite St. Gallen gegen Sion an. Sollte St. Gallen heute nicht 3 Punkte holen, wird der FC Thun vom Sofa aus Meister.
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2: Nichts melden von der Strasse, ich wünsche gute Fahrt.
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2: Freundlich ist das Wetter am heutigen Sonntag. Es hat leichte Wolken im Mittelland und auch im Osten dürfte es aber gleich recht sonnig werden heute. Im Westen haben wir ein paar Schauer und Gewitter. Die Höchstwerte liegen heute zwischen 19 und 25 Grad.
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1: Es ist 8 Uhr.
2: Ich bin der Dario Jäcker. Guten Morgen.
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2: Weltweit hat die Pressefreiheit einen historischen Tiefstand erreicht. Das stellt die Organisation Reporter ohne Grenzen zum heutigen Tag der Pressefreiheit fest. Die Lage ist in der Schweiz hingegen eher gut. Die Schweiz verbesserte sich in der Rangliste um einen Platz und belegt nun Rang 8, auch wegen des Rückfalls von Portugal. Gestern Abend ist zum 50. Mal der Prix Valo verliehen worden. In verschiedenen Kategorien haben Schweizer Musikerinnen und Musiker eine Sterntrophäe ergattert, so etwa die Band Hecht, die Schweizer ESC-Kandidatin von vergangenem Jahr Zoe May und das Schweizer Musikurgestein Stefan Eicher. Der Prix Valo gilt als wichtigster Preis im Schweizer Showbusiness.
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2: Zu früh zum Feiern. Der FC Thun muss noch auf seine Meisterfeier warten. Thun verliert nämlich auswärts gegen Basel mit 3:1. Winterthur und der FC Zürich spielen ein 2:2 unentschieden und Lausanne unterliegt dem FC Luzern mit 1:3. Heute tritt das Tabellenzweite St. Gallen gegen Sion an. Sollte St. Gallen heute nicht 3 Punkte holen, wird der FC Thun vom Sofa aus Meister. An der Euro-Hockey-Tour in Tschechien verliert die Schweiz das zweite Spiel gegen Finnland mit 3:5. Tschechien unterliegt Schweden mit 2:4. Bereits das erste Spiel hatte das Schweizer Nazi-Team um Jan Cadieu mit 1:8 gegen Schweden verloren.
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2: Nichts melden von der Strasse, es rollt und ich wünsche gute Fahrt.
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2: Freundlich ist das Wetter am heutigen Sonntag. Es hat leichte Wolken im Mittelland und auch im Osten dürfte es aber gleich recht sonnig werden heute. Im Westen haben wir ein paar Schauer und Gewitter. Die Höchstwerte liegen heute zwischen 19 und 25 Grad.
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1: Es ist 9 Uhr.
2: Ich bin der Dario Jäcker. Guten Morgen.
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2: Weltweit hat die Pressefreiheit einen historischen Tiefstand erreicht. Das stellt die Organisation Reporter ohne Grenzen zum heutigen Tag der Pressefreiheit fest. Die Lage ist in der Schweiz hingegen eher gut. Die Schweiz verbesserte sich in der Rangliste um einen Platz und belegt nun Rang 8, auch wegen des Rückfalls von Portugal. Gestern Abend ist zum 50. Mal der Prix Valo verliehen worden. In verschiedenen Kategorien haben Schweizer Musikerinnen und Musiker eine Sterntrophäe ergattert, so etwa die Band Hecht, die Schweizer ESC-Kandidatin von vergangenem Jahr Zoe Mee und das Schweizer Musikurgestein Stefan Eicher. Der Prix Valo gilt als wichtigster Preis im Schweizer Showbusiness. Im Fall des Erpressungsversuchs gegen den Babynahrungshersteller Hipp haben die österreichischen Ermittler einen Verdächtigen festgenommen. Es handelt sich um einen 39-jährigen Mann, wie die Staatsanwaltschaft mitteilt. Der Verdächtige sei in Österreich festgenommen worden und werde derzeit verhört, heißt es von der Polizei. Nähere Angaben zur Identität des Verdächtigen macht die Polizei nicht, da die Ermittlungen noch laufen.
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2: Zu früh zum Feiern. Der FC Thun muss noch auf seine Meisterfeier warten. Thun verliert nämlich auswärts gegen Basel mit 3:1. Winterthur und der FC Zürich spielen ein 2:2 unentschieden und Lausanne unterliegt dem FC Luzern mit 1:3. Heute tritt das Tabellenzweite St. Gallen gegen Sion an. Sollte St. Gallen heute nicht 3 Punkte holen, wird der FC Thun vom Sofa aus Meister.
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2: Es scheint immer noch alles ruhig zu sein auf der Strasse. Ich wünsche eine gute Fahrt.
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2: Freundlich ist das Wetter am heutigen Sonntag. Es hat leichte Wolken im Mittelland und auch im Osten dürfte es aber gleich recht sonnig werden heute. Im Westen haben wir ein paar Schauer und Gewitter. Die Höchstwerte liegen heute zwischen 19 und 25 Grad.
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3: Ja, guten Sonntagmorgen miteinander. Heute mit einer von der bekanntesten Journalistinnen, die wir haben in unserem Land, Michelle Binswanger. Guten Morgen.
4: Guten Morgen miteinander.
3: Wir haben vieles zu diskutieren miteinander. Erste Frage. Wie geht es dir am Sonntagmorgen?
4: Sonntagmorgen ist immer sehr schön. Also morgen ist sowieso meine Zeit. Und Sonntag natürlich super, weil ich nicht mehr arbeiten.
3: Schön. Also, Michelle Binswanger verbringt den heutigen Sonntagmorgen bis um 11 Uhr hier bei uns. Guten Morgen allerseits.
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0: guten Sonntagmorgen miteinander. Das ist die Widmerei.
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0: Heute Morgen mit Michelle Binswanger. Sie ist eine der bekanntesten Journalistinnen von unserem Land. Und wir müssen natürlich den Elefant von der heutigen Zeit kurz miteinander ansprechen, wenn wir schon eine Journalistin bei uns haben. Wie wärst du mit dem Fall Fischer umgegangen?
2: Das ist eine sehr schwierige Frage, weil da hat man natürlich sehr viele Sachen, wo man in Konflikt kommt. Kann man eine vertrauliche Information einfach benutzen, falls sie dann wirklich off the record war? Das ist die erste Frage. Und natürlich ist man als Journalist sofort im Konflikt. Wenn man so eine Information hat, wo man weiss, es ist eine Bombe, und gleichzeitig weiss man, das kann unerahnte Konsequenzen haben, wenn ich das öffentlich mache. Aber was ich gemacht habe, das weiss ich im Fall auch nicht.
0: Also für alle die es gar nicht mitbekommen haben, der Patrick Fischer, der Eishockey-Nationaltrainer, hat ein Covid-Zertifikat gefälscht, ist vor 4 Jahren auf China gereist mit dem an die Olympischen Winterspiele und ist dafür auch gebüßt worden. Jetzt hat er bei einem Dreh von einem Porträt, einem Journalist vom Schweizer Fernsehen, die Geschichte so ein bisschen nebendran am Mittag erzählt. Und der Journalist hat natürlich gesagt, ja, wir machen uns ja unglaubwürdig, wenn wir das nicht würden berichten. Und die Diskussion ist jetzt entfacht. Wie viel soll der Journalismus, was muss der Journalismus? Wie siehst du das? Wie gehst du mit diesen Situationen um?
2: Ich glaube, das Vertrauensverhältnis zu den Quellen ist etwas sehr Wichtiges. Also das würde ich sicher nicht einfach so über Bord werfen. Ich war schon oft in der Situation, dass mir Informationen anvertraut wurden, die ich nicht verwenden konnte. Weil eben, wenn ich das machen würde, dann würde mir niemand mehr vertrauen. Hm. In so einem Fall, wo es jetzt natürlich um einen Nationaltrainer geht, wo es irgendwie um eine Urkundenfälschung geht, kann man eigentlich nicht ganz abstreiten, dass es gewisses öffentliches Interesse gibt. Auf der anderen Seite, es war 3 Jahre her, man steht kurz vor der WM. Was hat das für eine Wirkung, wenn wir das jetzt bringen, die Information? Ich denke, dass ich vermutlich die Information auch hätte bringen wollen. Aber ich hätte wahrscheinlich irgendwie gesagt, es ist besser zu warten, bis die WM vorbei ist. Allerdings kann ich auch das nicht garantieren, weil man bekommt natürlich auch, man kommt auch in ein gewisses Jagdfieber als Journalist, wenn man so eine Information hat. Jetzt, aus der Beobachterperspektive, sage ich ja, es wäre besser gewesen zu warten. Wie ich dann tatsächlich reagiert hätte, ich weiss es nicht. Darum ist es wirklich auch wichtig, dass man das dann wirklich in der Redaktion mit seinen Vorgesetzten diskutiert und eben ich
0: kann. Ja, dass das nicht jemand allein entscheidet, dass da wirklich Fachleute mitentscheiden, wie man jetzt.
2: Genau. Entscheidet. Genau, und dass man da Entscheidungen auch zusammenträgt, weil immer wenn man ganz allein ist mit so etwas, dann kann man unter so einer Welle dann auch untergehen. Oder man ist dann einfach Geheimnisträgerin, das ist mir schon öfters passiert.
0: Also du weißt viel Geheimnis, wo du jetzt nicht bekannt bist.
2: Mhm.
0: Gut, Michelle Binswanger, Journalistin da bei uns in der Widmerei, wo wir uns Menschen widmen. Verbringt den heutigen Sonntagmorgen mit uns. Guten Morgen allerseits.
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0: Guten Morgen, das ist die Widmerei, wo wir uns Menschen widmet. Den Sonntagmorgen immer von 9 bis 11. Heute mit der bekannten Journalistin Michelle Binswanger, die sagt, Sonntagmorgen geht es ihr gut, weil nicht muss arbeiten. Aber als selbstständige Journalistin muss man ja manchmal auch am Sonntag arbeiten, oder?
1: Ja, aber es ist halt einfach, ich weiß auch nicht, Sonntag ist einfach schön. Ich weiß nicht, es ist irgendwie das Ende der Woche, es hat so gewisses, etwas Reflektives. Man besucht eine Familie, manchmal ist man auch allein. Ich finde, naja, es ist irgendwie so, der Sonntag ist so ein bisschen dort, wo man Anlauf hat. Früher habe ich ihn gehasst, jetzt habe ich ihn gerne.
0: Wieso hast du ihn früher gehasst?
1: Weil man am Ende wieder in die Schule müssen.
0: Ja, genau, das kenne ich. Michelle Binswanger, bekannte Journalistin, verbringt den Sonntagmorgen mit uns. Das ist die Widmerei, wo wir uns Menschen und der grossen Geschichte widmen. Schön, hören damit. Guten Morgen allerseits.

0: Guten Morgen zusammen. Schön verbringen wir den Sonntagmorgen miteinander.
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0: Heute Morgen mit Michelle Binswanger. Sie gehört zu den bekanntesten, aber auch umstrittensten Journalistinnen von unserem Land. Was haltest du von dem?
2: Das heisst, dass ich polarisiere. Dass ich halt eben, ich bin bekannt für starke Meinungen, wie man so schön sagt. Und ja, und logischerweise finden nicht alle die Meinungen immer gut. Hat aber natürlich auch mit meiner Geschichte vor allem zu tun, weil ich ja jahrelang im Rechtsstreit gelegen bin mit der Zuger Politikerin Jolanda Spiess-Häcklin, weil ich ein Buch geschrieben habe, das verboten worden ist und wo dann 2 Jahre lang irgendwie über das gestritten worden ist, ob ich jetzt das Buch selber schreiben oder nicht. Das ist sehr eine öffentliche Sache gewesen und ist vor Gericht ausgetragen worden und so. Und ich glaube, mein Ruf im Moment, dass ich so wahnsinnig umstritten sei, der rührt vor allem von dieser Geschichte her.
0: Ist das etwas, was du heute anders würdest machen, so in der Retrospektive, oder findet man das als Journalistin auch noch spannend, wenn man Sachen schreibt, die dann eben mit einem Gerichtsfall dann nachher verbunden, also wenn man Sachen schreibt, die dann sogar zu einem Gerichtsfall führen?
2: Ja, also vor Gericht geht niemand gern. Das ist eine sehr belastende Geschichte. Ich werde immer wieder gefragt, würdest du es heute noch mal machen, wenn du weisst, irgendwie, was da alles auf dich zukommt? Am Anfang habe ich die Frage immer mit Ja beantwortet, weil das ist so spannend gsi, die Geschichte zu schreiben, endlich irgendwie die Akte zu haben, endlich die Informationen zu haben. Ich finde, das Buch ist super geworden. Aber jetzt, was alles jetzt, der Fallout von dieser ganzen Sache, das ist jetzt schon sehr anstrengend. Ich habe da immer noch irgendwie 3 Gerichtsverfahren am Hals. Die werden mutmaßlich noch jahrelang gehen. Und das ist einfach irgendwie etwas halt auch, dass das immer so lang geht, irgendwie, dass man da, das lähmt schon auch. Ich weiss aber nicht, ob ich dafür würde sagen, ja, nein, dann mache ich es lieber nicht, weil die Geschichte hat mich halt auf eine Art auch definiert, also auch die Wahrnehmung von mir, und ich bekomme ja auch sehr viel Zuspruch. Weil die Leute eben sagen, solchen Journalismus wollen wir, muss ich nicht einschüchtern, wo irgendwie sagt, ich mache die Recherche, obwohl es krasse Widerstände gibt. Und insofern ist es schwierig zu sagen. Ich bin jetzt einfach da, wo ich stande, in meiner Biografie. Und ich werde so wahrgenommen, wie ich wahrgenommen werde. Und ich weiss nicht, ob ich es wieder anders mache.
0: Und du wechselst jetzt zum Nebelspalter, das haben wir lesen. Über das reden wir auch ausführlich in unserem Podcast, den wir zusammen aufgenommen haben. Finden unter dem Namen Widmerei. Du hast vorher etwas Interessantes gesagt. Du hast gesagt, du seist auch umstritten, weil du eben auch Meinungen preisgibst. Und wir haben auch miteinander darüber geredet, was es denn bedeutet, als Journalistin Meinungen zu haben, zu vertreten. Und über das reden wir auch nochmal am 4.10 hier in der Widmerei. Schön hören damit. Guten Morgen heute mit der Michelle Binswanger, mit der bekannten Journalistin.
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2: Es ist 10
5: Uhr. Ich bin der Dario Jecker. Guten Tag.
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5: Die Parteien sind großteils nicht mit dem Bundesrat einverstanden. Dieser will die Kommissionen neu ordnen, die sich außerhalb vom Parlament mit zugeteilten Themen befassen. Der Bundesrat will 15 Kommissionen weniger. Entweder werden diese abgeschafft oder neu aufgeteilt. Linke Parteien und Organisationen lehnen die Neuordnung ab. Rechts begrüßt die Stoßrichtung des Bundesrates grundsätzlich, hätte sich aber mehr Streichungen gewünscht. Kliniken und Helfer angegriffen. In den vergangenen 10 Jahren zählten die Vereinten Nationen und Hilfsorganisationen fast 10.000 Angriffe auf Gesundheitseinrichtungen und Personal. Heute ist der 10. Jahrestag der Resolution 2286 des Weltsicherheitsrates. Mit der haben sich die Länder verpflichtet, medizinisches und humanitäres Personal sowie deren Infrastruktur zu schützen. Die USA ziehen 5.000 Soldaten aus Deutschland ab. US-Verteidigungsminister Hegseth hatte das am Freitag angeordnet. Nun hat sich Präsident Trump geäußert. Er sagte, die USA werden stark reduzieren, und zwar um weit mehr als 5.000 Soldaten, so Trump. Derzeit sind rund 85.000 amerikanische Soldaten in Europa stationiert, 39.000 davon in Deutschland.
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5: Ja, jetzt kommen die ersten heim. Man merkt, 2 Kilometer Stau vor dem Gotthardtunnel. 20 Minuten länger geht es, wenn ihr von Süden Richtung Norden unterwegs sind. Das ist aber schon alles von der Strasse. Ich wünsche eine ganz gute Fahrt.
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5: Freundlich ist das Wetter am heutigen Sonntag. Es hat leichte Wolken im Mittelland und auch im Osten dürfte es aber gleich recht sonnig werden heute. Im Westen haben wir ein paar Schauer und Gewitter. Die Höchstwerte liegen heute zwischen 19 und 25 Grad.
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6: Hallo an dem Sonntag, heute Morgen mit der bekannten Journalistin Michelle Binswanger, wo gerne in der Freizeit einmal Geige spielt.
7: Jawohl.
6: Hörst du viel Musik?
7: Mhm. Mhm.
6: Was für Musik?
7: Ein sehr breites Spektrum. Früher habe ich sehr viel Hip-Hop gehört. Ich liebe Jazz, ich liebe französische Chansons, ich liebe aber auch klassische Musik.
6: Und alles, was wir am Sonntagmorgen spielen, schön verbringst du den heutigen Sonntag mit uns. Die Journalistin Michelle Binswanger noch bis um 11.
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0: Heute Morgen mit der Mischa Binswanger. Sie ist Journalistin. Wir haben vorher darüber geredet, auch eine umstrittene Journalistin. Du hast vorher noch eindrücklich erzählt, warum du dich selber auch so siehst. Auch, wie man rausliest, teilweise, was du für Haltung hast. Darf Journalismus Meinung haben?
2: Ja, also Kommentar und Analyse, das sind ja zwei feste Gefäße vom Journalismus. Die Frage ist einfach, ist sie ausgewiesen als Meinung? Und das ist ja der Streitpunkt, den du wahrscheinlich darauf ansprichst. Bei uns bei Tamedia wird sehr stark Wert darauf gelegt, dass Meinung und Fakten getrennt werden. In der Praxis ist das nicht immer ganz so einfach zu bewerkstelligen. Und natürlich ist es auch so, dass die Spuren von Meinung an einem Text auch eine Farbe geben. Und dass es darum manchmal auch Texte ein bisschen trocken macht, wenn man irgendwie sie von aller Meinung entfernt. Aber das ist jetzt wirklich schon Spezialistentum. Natürlich soll, finde ich auch, das muss ausgewiesen sein, was ist Meinung, was ist Fakten. Aber eben, wenn man sich dann manchmal um Komma und Aber und so streitet, finde ich, ja, da darf man jetzt auch ein bisschen lockerer sein. Aber wie du auch im Podcast erwähnt hast, wird mir das offenbar zum Vorwurf gemacht. Und ja, also grundsätzlich finde ich, Meinung soll als Meinung deklariert sein und eine Recherche soll versuchen, möglichst auf Meinung zu verzichten. Aber jede Recherche, jedes Feature, jeder Text hat natürlich, ja, das schreibt ein Mensch, der eine gewisse Haltung hat zu gewissen Themen. Das heisst, irgendwo kommt Haltung immer drin.
0: Und wenn man das ein bisschen verfolgt hat in den letzten paar Jahren, dein Arbeiten, auch beim Tagesanzeiger in Zürich, dann hat man schon ein bisschen gemerkt, dass deine Meinung und Haltung sich ein bisschen verschieben. Du hast früher anders geschrieben, als du heute schreibst.
2: Ja, ich habe natürlich früher sehr viele Kolumnen gemacht. Mit dem bin ich bekannt worden, mit dem Mama-Blog. Und dann habe ich umgeschwenkt auf investigative Recherchen. Da ja, bin ich in gewissen Fragen sicher konservativer geworden. Gleichzeitig hat sich natürlich auch der Meinungs-Mainstream, also was heute als rechts oder links gilt, verschoben. Ich bringe immer gerne ein Beispiel. Die Haltung, also 2009 hat SP ein Positionspapier zum Kopftuch abgegeben, wo sie gesagt haben, das Kopftuch gehört nicht an die Schule. Das ist frauenfeindlich und wir unterstützen das nicht. Und die Haltung von der SP 2009 ist heute eine Position von der SVP. Also da sieht man, der Meinungsmainstream ist nicht einfach statisch und ich habe mich bewegt, sondern auch der Meinungsmainstream hat sich bewegt und ich habe mich in dem innen bewegt.
0: Und wo positioniert sich der Nebelspalter, die neuen Arbeitgeber, wo du jetzt hingehst?
2: Ja, also für sie sagen ja, wir sind ein liberales Brand, oder? Sie wollen die Fahne des Liberalismus hochhalten und das ist natürlich schon auch eine Haltung, die ich sehr unterstütze. Liberal, das ist eine Haltung, die ich finde, die würde ich mir auf die Fahne schreiben.
0: Über Haltungen und über Positionierungen reden wir ein bisschen ausführlicher in unserem Podcast. Findet man überall dort, wo es gute Podcasts gibt. Mischa Binswanger ist da, Journalistin, bei uns den Sonntagmorgen in der Widmerei. Guten Morgen allerseits.
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1: Ja, guten Morgen miteinander. Das ist die Widmerei, die Sendung, die wir uns Menschen widmet. Und der grosse Thema heute mit der Journalistin Michelle Binswanger, wo auch nicht so genau weiss, wie sie entschieden hätte, wenn sie jetzt Journalistin gewesen wäre, die erfahren hat, dass der Patrick Fischer, der unser Eishockey-Nazi-Trainer, ein Covid-Zertifikat gefälscht hat.
2: Ganz genau.
1: Weiss man als Journalistin, was dann ökonomisch passiert, wenn man solche Sachen schreibt?
2: Ich habe ein bisschen dazugelernt. Ich habe auch schon Geschichten gemacht, die zu einem Shitstorm geführt haben, die ich gar nicht irgendwie vorausgesehen habe. Aber natürlich, je länger dass du dich in diesem Business bewegst, desto besser kannst du ein bisschen abschätzen, was passieren könnte. Aber ganz abschätzen kann das nie jemand, oder? Weil eben da kommt so viel Feuer rein und jetzt da, ich weiß nicht, ob man das wirklich richtig eingeschätzt hat, der ganze Covid-Hintergrund, ich glaube, der hat dieser Geschichte wirklich erst die mit Emotionen aufgeheizt. Mm. Und die Frage ist, hat man das gewusst oder hat man es unterschätzt?
1: Wir müssen noch genau darüber reden. Um 10:45 da mit Michelle Binswanger, mit der bekannten Schweizer Journalistin bei uns in der Widmerei, wo wir uns Menschen und den grossen Themen widmen. Morgen zusammen.

0: Hallo miteinander. Ich wünsche euch einen ganz guten Sonntagmorgen.
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0: Heute Morgen mit Michelle Binswanger, mit der bekannten Journalistin. Wenn wir natürlich eine Journalistin im Studio haben, wir müssen über den Fall Fischer reden. Ist das deiner Meinung nach öffentliches Interesse, dass man bekannt gegeben hat, dass der Eishockey-Nazi-Trainer ein Covid-Zertifikat gefälscht hat?
2: Also es gibt sicher viele Gründe, die für ein öffentliches Interesse sprechen. Jawohl, da bin ich schon der Meinung. Aber es kommen noch sehr viele andere Fragen dazu. Ist das eine vertrauliche Information gewesen, die man hätte verwenden oder nicht? Ist der Zeitpunkt von der Publikation richtig gewesen? Ja oder nein? Und das Dritte eben, wann ist das Recht auf Vergessen gegeben? Also, um dir eine klare Antwort zu geben, ja. Also ich glaube, die Waage schlägt schon eher richtig öffentliches Interesse aus.
0: Aber was mich eben dann wundernimmt, du hast ja gesagt, dass du sehr viele Informationen von Informantinnen und Informanten bekommst, wo du klar sagst, das bringt jetzt nicht an die Öffentlichkeit. Müssen wir denn nicht als Journalistinnen und Journalist auf den Protagonisten zugehen und sagen, du, bist du dir gerade bewusst, was du gerade gesagt hast und darf ich das brauchen für die Öffentlichkeit?
2: Ja, also ich denke schon, dass das passiert ist, weil, wenn ich es richtig gelesen habe, hat dann Patrick Fischer das schon mitgeschnitten, dass das irgendwie der Strafbefehl verlangt worden ist. Aber er hat es einfach nicht mehr rückgängig machen. Ich glaube auch, das ist eine Frage, die man irgendwie nicht einfach so

0: vom Dampfschiff aus kann beantworten kann. Da spielen so viele Faktoren mit. Was ist das genau für eine Situation gewesen? Was hat man irgendwie mit dem Menschen erlebt? Irgendwie, was macht man da für ein Porträt? Wie ist man da dran gegangen? Wie sind die Rahmenbedingungen definiert worden? Das spielt in so einer Entscheidung alles mit.
1: Das Verrückte ist ja, dass die Geschichte zeigt, wie fest wir gerade wieder zurückversetzt sind in die Covid-Zeit und die Fronten sofort verhärtet sind. Wie erlebst du das? Haben wir das verarbeitet als Gesellschaft?
0: Nein, nein. Also was Covid alles für Folgen hat bis heute, also der Fallout von dieser Pandemie, das ist eigentlich mega spannend. Also in vielen Hinsichten immer wieder komme ich darauf so, ah, wie das irgendwie der Tourismus in Bali verändert hat und wie das irgendwie eben. Aber was uns Journalisten natürlich angeht, es hat das Vertrauen in die Institutionen, die vorher schon angeschlagen ist, also wie ein Katalysator. Da ist vieles zusammengebrochen und ich glaube, man kann die Folge von dem bis heute gar noch nicht abschätzen. Aber ich bin der Meinung, man muss versuchen, zumindest das aufzuarbeiten, weil es ist nicht auszuschliessen, dass eine nächste Pandemie kommt und man will ja nicht die gleichen Fehler wieder machen.
1: Wie kann denn der Journalismus dazu beitragen und was muss der Journalismus machen in deinen Augen in Zukunft?
0: Ja, er muss das sein, was er eigentlich schon immer war, ist irgendwie neugierig auf die Welt schauen, irgendwie versuchen herauszufinden, was sind die Informationen, die an die Öffentlichkeit gehören, die wichtig sind für eine Gesellschaft, um irgendwie die Realität zu verstehen, um politische Vorgehen zu verstehen, um irgendwie zu verstehen, wie wir als Gesellschaft funktionieren. Und für das braucht es gute Leute.
1: Michelle Binswanger, eine der bekanntesten Journalistinnen von unserem Land. Schön, hast du den Sonntagmorgen mit uns verbracht.
0: Sehr gerne.
1: Und das ganze Gespräch findet ihr als Podcast unter dem Namen Widmerei. Wir hören uns nächsten Sonntag wieder. Wenn ihr mögt, guten Morgen allerseits.
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0: Grüße in euer Wochenende. 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
1: Ich bin der Dario Jecker.
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1: Die Parteien sind großteils nicht mit dem Bundesrat einverstanden. Dieser will die Kommissionen neu ordnen, die sich außerhalb vom Parlament mit zugeteilten Themen befassen. Der Bundesrat will 15 Kommissionen weniger. Entweder werden diese abgeschafft oder neu aufgeteilt. Linke Parteien und Organisationen lehnen die Neuordnung ab. Rechts begrüßt die Stoßrichtung des Bundesrates grundsätzlich, hätte sich aber mehr Streichungen gewünscht. Kliniken und Helfer angegriffen. In den vergangenen 10 Jahren zählten die Vereinten Nationen und Hilfsorganisationen fast 10.000 Angriffe auf Gesundheitseinrichtungen und Personal. Heute ist der 10. Jahrestag der Resolution 2286 des Weltsicherheitsrates. Mit der haben sich die Länder verpflichtet, medizinisches und humanitäres Personal sowie deren Infrastruktur zu schützen. Der Vulkan Mayon auf den Philippinen ist aktiv geworden und hat seine Umgebung mit dicker Asche bedeckt. Insgesamt seien seit gestern 52 Dörfer rund um den Vulkan davon betroffen, melden die Behörden laut der Agentur PNA. Feuerwehren und Hilfstrupps wurden in die Region geschickt, um die Bevölkerung zu unterstützen.
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1: Vor dem Gotthard-Südportal Stau jetzt. 4 Kilometer Stau haben wir jetzt oder 40 Minuten, wo es länger geht zwischen Quinto und Airolo.
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1: Freundlich ist das Wetter am heutigen Sonntag. Es hat leichte Wolken im Mittelland und auch im Osten dürfte es aber gleich recht sonnig werden heute. Im Westen haben wir ein paar Schauer und Gewitter. Die Höchstwerte liegen heute zwischen 19 und 25 Grad.
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0: Ich wünsche einen guten Sonntag.
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0: Schön gehen wir miteinander. Das ist Argovia am ersten Sonntag von Mai.
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0: Es ist der 3. Mai. Wir sind im Jahr 2000, wo ein 15-jähriges junges Mädchen aus Frankreich unsere Charts erobert. Sie heisst Alizée und ihre Hit «Moi Lolita». Ein Jahr vor dem Durchbruch macht Alizée der französischen Talentshow Grand Star mit. Sie hofft auf eine Karriere als Tänzerin, wird dann aber in der Show in der Kategorie Gesang genommen und gönnt mit dem Song «Ma Prière». Durch diesen Fernsehauftritt wird die französische Sängerin Mylène Farmer auf das junge Talent aufmerksam. Bei ihr daheim in der Schublade liegt noch das Lied «Moi Lolita», das sie erst geschrieben hat. Und das wird doch perfekt zu dem 15-jährigen Teenager passen, findet Madame Farmer. Ja, und der Track überschwemmt dann ganz Europa. Mehr als 4 Millionen Mal wird die Single verkauft. Alizée wird 2 Jahre später mit einem World Music Award ausgezeichnet. Dann aber wird es doch wieder ein bisschen ruhiger um sie. Sie produziert zwar noch weitere Studioalben, aber einen weiteren grossen Hit gelingt ihr bei uns jedenfalls nicht. Sie widmet sich dann wieder mehr ihrer zweiten Leidenschaft, dem Tanzen, und gewinnt dank ihrem Talent vor über 10 Jahren die 4. Staffel von der französischen Ausgabe von Let's Dance. Und jetzt dürft ihr gerne wieder mal zu ihrem grossen Hit abgehen. Das ist «Moi Lolita» von der Alizée.

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für die einen, dank dem 1. Mai ja ein langes Wochenende. Schön geniessen dir den letzten Tag davon hier mit Argovia und der meiste Musik für euch einen Sonntagvormittag. Jetzt parat der Ed Sheeran, vorher hier Carly Rae Jepsen.

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6: 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Es ist 12 Uhr.
7: Ich bin Dario Jecker.
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7: Ein Großbrand in der Gemeinde Langnau im Emmental ist in der Nacht ausgebrochen und noch immer nicht ganz gelöscht. Laut der Kantonspolizei Bern sind 2 Mehrfamilienhäuser und 1 Nebengebäude im Ortsteil Bärau in Brand geraten. Die Bewohnenden konnten die Gebäude selbstständig verlassen, verletzt wurde niemand. Wegen der andauernden Löscharbeiten ist jedoch die Durchfahrt Langnau-Trubschachen noch gesperrt. Die entsprechende Bahnlinie ist ebenso gesperrt. Der Präsident des IFO-Instituts, das zu Wirtschaftsfragen forscht, warnt vor einer möglichen Rezession in Deutschland. Das sagt der Ökonom zur Bild-Zeitung. Grund sind die drohenden neuen US-Zölle. Sollte die EU ihrerseits Zölle auf US-Produkte erheben, drohe Deutschland eine Rezession, so der Ökonom. Eine solche Rezession hätte auch Auswirkungen auf die Schweizer Wirtschaft. Der zuvor mehrfach in der Ostsee gestrandete Buckelwal ist gestern in der Nordsee freigesetzt worden. Viele Fragen bleiben aber offen. Die Position des Wales ist nicht bekannt. Der angebrachte Peilsender funktioniert bisher nicht, berichten Medien. Zudem war der Wal sehr angeschlagen gewesen. Über seinen aktuellen Gesundheitszustand ist nichts bekannt. Das US-Außenministerium unter Marco Rubio hat milliardenschwere Waffenlieferungen an Bahrain, Israel, Kuwait, Katar und die Vereinigten Arabischen Emirate genehmigt. Das bestätigt ein Regierungssprecher der deutschen Presseagentur. Die Waffen im Wert von insgesamt über 25 Milliarden US-Dollar sind laut Rubio notfallmäßig geliefert worden. Somit braucht es auch keine Bestätigung vom Parlament.
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7: Stau und stockender Verkehr auf dem Zürcher West- bzw. Nordring. Und zwar stockt es dort ab Urdorf Nord bis zum Kubrist-Tunnel. Und dann haben wir noch eine Meldung vor dem Gotthard-Tunnel zwischen Faido und Airolo sind es 8 km Stau. Eine Stunde und 20 Minuten geht es länger dort, wenn ihr von Süden Richtung Norden unterwegs seid. Lieber via A13 San Bernardino fahren. Gerade wenn ihr Richtung Zürich unterwegs seid, ist das die bessere Option.
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7: Freundlich ist das Wetter am heutigen Sonntag. Es hat leichte Wolken im Mittelland und auch im Osten dürfte es aber gleich recht sonnig werden heute. Im Westen haben wir ein paar Schauer und Gewitter. Die Höchstwerte liegen heute zwischen 19 und 25 Grad.
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1: Ja! Ja!
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0: 10 Tage lang haben sich Vanessa und Matteo von der Arguvia Morgenshow jeden Tag einer neuen Mission, einer neuen Aufgabe gestellt. Und 10 Mal hat es also auch geklappt. Ja, wir schauen zum Beispiel zurück auf den Donnerstag, wo Matteo erfolgreich 3 Menschen im Arguvialand gesucht hat, die über Hunderte sind und ihm seine Lebensweisheit mitgeben. Die Mission, die haben zum Beispiel auf Baden zu dieser aufgestellten Dame da gebracht.
3: Elisabeth Müller. Ich bin 104 Jahre alt. Ja. Das fällt mir eigentlich immer noch.
0: Das Video dazu, das geht absolut ans Herz. Ihr findet es bei uns auf Instagram. Dort alle 3 Seniorinnen, die Matteo hier getroffen hat. Und dann nimmt es uns aber natürlich schon auch noch Wunder, ja, was ihm Frau Müller denn eben für das Leben mitgegeben hat.
4: Ich bin Mitte 20.
3: Was sagt Sie?
4: Ich bin Mitte 20.
3: Ja,
4: wenn also. Sie mir einen Lebensratschlag müssten geben.
3: Leben, wenn es kommt, ja, sag mal, mehr oder weniger, ist es ja gegeben.
0: Einfach leben. Der Frau Müller, ihr Erfolgsrezept, also schon für über 104 Jahre auf diesem Planet. Und vielleicht ja auch euch für das Wochenende. Geniesst es.
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0: Schön gehen wir miteinander in Sonntagnachmittag. Das ist Radio Argolia am 1.
1: Ich bin der Jonathan Ernst.
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1: In der Stadt Zürich ist es letzte Nacht zu Ausschreitungen gekommen. Das bestätigt die Stadtpolizei Zürich gegenüber Keystone SDA, ohne weitere Details zu nennen. Laut 20 Minuten zogen Dutzende vermummte Personen durch die Stadt. Unter anderem bewarfen sie die Polizei mit Steinen und Böllen. Diese reagierte mit Wasserwerfer und Gummischrot. Ein Großbrand in der Gemeinde Langnau im Emmental ist in der Nacht ausgebrochen und noch immer nicht ganz gelöscht. Laut der Kantonspolizei Bern sind zwei Mehrfamilienhäuser und ein Nebengebäude im Ortsteil Bärau in Brand geraten. Die Bewohner konnten die Gebäude selbstständig verlassen, verletzt wurde niemand. Der Präsident des IFO-Instituts, das zu Wirtschaftsfragen forscht, warnt vor einer möglichen Rezession in Deutschland. Das sagt der Ökonom der Bild-Zeitung. Grund sind die drohenden neuen US-Zölle. Sollte die EU ihrerseits Zölle auf US-Produkte erheben, drohe Deutschland eine Rezession. Eine solche hätte auch Auswirkungen auf die Schweizer Wirtschaft. Der zuvor mehrfach in der Ostsee gestrandete Buckelwal ist gestern in der Nordsee freigesetzt worden. Viele Fragen bleiben aber offen. Die Position des Wales ist nicht bekannt. Der angebrachte Peilsender funktioniert bisher nicht, berichten Medien. Zudem war der Wal sehr angeschlagen gewesen. Über seinen aktuellen Gesundheitszustand ist nichts bekannt.
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1: Wir brauchen ein bisschen mehr Geduld, wenn wir rings um Zürich unterwegs sind, Richtung St. Gallen zwischen Dietika und dem Gubristunnel. Dort hat es Stau, wir brauchen etwa 10 Minuten mehr. Dann vor dem Gotthardtunnel Richtung Norden, dort hat es 9 Kilometer Stau. Dort müssen wir ganze anderthalb Stunden mehr einrechnen. Ich wünsche viel Geduld und eine gute Fahrt.
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1: Ganz so schön wie die letzten paar Tage bleibt es nicht mehr. Bis morgen oben gibt es mehr Wolken und früher oder später dann auch ein paar Regentropfen. Dann bleibt es auch die ganze Woche ziemlich wechselhaft. Die Temperaturen die gehen morgen schon ein bisschen zurück auf maximal 22 Grad.
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0: Und Coldplay. Los geht's.

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0: Schönes Wochenende euch.
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0: Das ist Argovia mit der besten Begleitung hier für euch am Sonntagnachmittag. Mit dabei die ein oder andere Zeitreise machen wir jetzt gerade zum Beispiel mit dem Lenny Kravitz. Spielen euch aber auch ganz viel Hits zum Durchschnaufen hier am letzten von der Woche. Die Pink wartet und gerade jetzt der aktuelle da von der Ray.

0: Gong. Das Wochenende mit ganz vielen Hits hier bei Radio Argovia. Vorher da schauen wir ins Argovialand und die Welt. Es ist 2.
1: Ich bin der Jonathan Ernst.
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1: In der Stadt Zürich ist es letzte Nacht zu Ausschreitungen gekommen. Das bestätigt die Stadtpolizei Zürich gegenüber Keystone Estia. Unter anderem bewarfen teils vermummte Personen die Polizei mit Steinen und Böllern. Diese reagierte mit Wasserwerfern und Gummischrot. Meldungen über verletzte Personen hat es bisher keine gegeben. Am Freitag ist ein Mann am Bärentritt im Kanton Glarus zu Tode gestürzt. Er sei von einer Felswand abgestürzt, teilte die Kantonspolizei Glarus heute mit. Angehörige hätten den 70-Jährigen am Freitagabend vermisst gemeldet. Wieso er abstürzte, ist noch unklar. Der Präsident des IFO-Instituts, das zu Wirtschaftsfragen forscht, warnt vor einer möglichen Rezession in Deutschland. Das sagt der Ökonom der Bild-Zeitung. Grund sind die drohenden neuen US-Zölle. Sollte die EU ihrerseits Zölle auf US-Produkte erheben, drohe Deutschland eine Rezession. Eine solche hätte auch Auswirkungen auf die Schweizer Wirtschaft. Der zuvor mehrfach in der Ostsee gestrandete Buckelwal ist gestern in der Nordsee freigesetzt worden. Viele Fragen bleiben aber offen. Die Position des Wales ist nicht bekannt. Der angebrachte Peilsender funktioniert bisher nicht, berichten Medien. Zudem war der Wal sehr angeschlagen gewesen. Über seinen aktuellen Gesundheitszustand ist nichts bekannt.
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1: Richtung Norden vor dem Gotthardtunnel braucht er eine Stunde 20 länger. Es sind 8 Kilometer Stau zwischen Faido und Airolo. In die andere Richtung, Richtung Süden, sind es 40 Minuten, also 4 Kilometer Stau zwischen Amstieg und Göschene. Dann wenn ihr auch rings um Zürich mit etwas mehr Zeit rechnen. Vor allem zwischen Dietika und dem Gubristunnel Richtung St. Gallen sind es etwa 10 Minuten mehr, die ihr braucht. Dann auch noch auf der A1 Richtung Zürich zwischen Kriegstätte und der Verzweigung Lutherbach auf verschiedenen Abschnitten etwa 10 Minuten, die ihr mehr müsst dazu rechnen. Ich wünsche allen unterwegs eine gute und vor allem eine sichere Fahrt.
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1: Ganz so schön wie die letzten paar Tage bleibt es nicht mehr. Bis morgen oben gibt es mehr Wolken und früher oder später dann auch ein paar Regentropfen. Dann bleibt es auch die ganze Woche ziemlich wechselhaft. Die Temperaturen die gehen morgen schon ein bisschen zurück auf maximal 22 Grad.
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0: einen guten Sonntag euch. Das ist Radio Arcovia mit ganz vielen Hits, damit das Wochenende Spass macht. Jetzt gerade der David Guetta. Vorher übergebe ich an Nicole Bühl.
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2: Ich bin Lukas Korner, stellvertretend für die Aargauer Apothekerinnen und Apotheker. Hallo Lukas.
3: Hi Nico.
2: Lukas, wir reden heute über Vergiftungen. Ein wichtiges Thema. Wer betrifft das am ehesten?
3: Ja, das betrifft häufig Kleinkinder, weil sie eben rumkrabbeln, Zeug finden, die sie ins Maul nehmen können und dann schlucken. Und damit 40%, die bei dieser Tox-Info-Notrufnummer um 145 anrufen, betreffen die Kleinkinder, weil man halt im Haushalt oder im Garten viele Sachen rumliegen, sei es Medikamente, Reinigungsmittel oder eine Pflanze, die sie mit in Berührung kommen.
2: Du hast Tox-Info Swiss erwähnt. Ist das die Notfallnummer, die man anruft, wenn man Vergiftung vermutet?
3: Genau. Wenn man Angst hat, dass man sich jetzt gerade vergiftet oder bei einem Medikament überdosiert hat, kann man die tiptop anrufen. Die sind rund um die Tour erreichbar und mit Fachleuten besetzt. Sie haben eine riesige Datenbank hinten dran und können dem Turm sehr schnell helfen, wie man von Vorteil jetzt weitergeht.
2: Welche Rolle spielen Apotheken bei einer Vergiftung?
3: Ja, die Apotheken sind eine erste Anlaufstelle. Das heisst, wenn man Zeit hat, um in eine Apotheke zu gehen, sich dort beraten lassen, ist das immer ein sehr guter Weg. Die Apotheken verfügen über ein Antigift-Sortiment, das man sonst im Notfall gerade direkt verabreichen kann, bis man dann weiterkommt in den Notfall.
2: Was sind deine wichtigsten Tipps, um Medikamenten- oder Chemikalienvergiftungen im Alltag zu vermeiden?
3: Zuerst mal die Sachen dort tun, die sie gehören. Wenn man gerade Kinder erwartet auf Besuch oder ein Kind hat, dass man dann die Sachen dort tut, wo sie nicht dran kommen. Dass man Medikamente so nimmt, wie sie nach Anweisung eingenommen werden müssen und nicht plötzlich mehrere Tage hintereinander einen Tag nimmt, wie man das zum Teil bei dementen Leuten sieht. Und dass man Chemikalien und Medikamente immer in der Originalverpackung drin lagert. So sieht man schnell, was es ist. Und im Notfall kann man so nachher schnell die Daten durchgeben, die es braucht, für die weitere Folge abzuschätzen.
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Argovia mit der meisten Musik hier für euch ein Wochenende. Wünschen euch weiterhin einen guten Sonntag hier mit Michael Patrick Kelly. Ihm geht's gerade nach der Lady Gaga.

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6: Einen guten Sonntagnachmittag hier mit Radio Argovia. Es ist 3.
7: Ich bin der Jonathan Ernst.
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7: In der Stadt Zürich ist es letzte Nacht zu Ausschreitungen gekommen. Das bestätigt die Stadtpolizei Zürich gegenüber der Nachrichtenagentur Keystone Estia. Teils vermummte Personen zogen durch die Stadt, zündeten Feuerwerkskörper und setzten Abfall in Brand. Zudem hätten sie die Polizei mit Flaschen, Steinen und Böllern beworfen. Die Polizei ihrerseits habe Wasserwerfer und Gummischrot eingesetzt. Meldungen über verletzte Personen hat es bisher noch keine gegeben. Am Freitag ist ein Mann am Bärentritt im Kanton Glarus zu Tode gestürzt. Er sei von einer Felswand abgestürzt, teilte die Kantonspolizei Glarus heute mit. Angehörige hätten den 70-Jährigen am Freitagabend vermisst gemeldet. Retter fanden den leblosen Körper des Mannes im Gebiet Brechalp. Wieso er abstürzte, ist noch unklar. Die Staatsanwaltschaft leitete eine Untersuchung ein. Das stillgelegte französische Atomkraftwerk Fessenheim nahe der deutschen Grenze darf abgebaut werden. Die französische Regierung hat den Rückbau genehmigt. Der Stromkonzern EDF möchte schon bald mit der ersten von 4 Etappen beginnen. Die Vorarbeiten seien abgeschlossen, teilte EDF mit. Das Kraftwerk südlich von Freiburg war 2020 nach 42 Betriebsjahren stillgelegt worden. US-Präsident Donald Trump möchte einen Plan des Irans für ein Ende des Kriegs prüfen. Allerdings kann er sich nicht vorstellen, dass dieser Plan akzeptabel sein werde, schrieb Trump auf seiner Plattform Truth Social. Zugleich warnte er, es bestehe weiter die Möglichkeit, den Iran wieder anzugreifen, sollte sich die iranische Führung falsch verhalten.
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7: Eineinhalb Stunden mehr müsst ihr rechnen, wenn ihr aus dem Tessin zurückkommt. Vor dem Gotthardtunnel Richtung Norden sind es zwischen Faido und Airolo 9 km Stau. In die andere Richtung sind es 3 km vor dem Gotthardtunnel Richtung Süden. Dort müsst ihr etwa mit einer halben Stunde mehr rechnen. Dann auf der A1 Richtung Zürich zwischen Kriegstätte und der Verzügung Herkingen. Dort hat es auf mehreren Abschnitten Stau, ihr braucht etwa eine Viertelstunde mehr. Dann auf der A13 Richtung Chur zwischen Thusis Nord und Reichenau sind es auch etwa 30 Minuten, die ihr mehr einrechnen müsst. Und rings um Zürich braucht ihr auch ein paar Minuten länger, zum Beispiel Richtung St. Gallen zwischen Dietikon und dem Gubrisch-Tunnel. Dort sind es etwa 10 Minuten mehr. Ich wünsche allen, die im Stau stehen, viel Geduld und eine gute Fahrt.
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7: Ganz so schön wie die letzten paar Tage bleibt es nicht mehr. Bis morgen oben gibt es mehr Wolken und früher oder später dann auch ein paar Regentropfen. Dann bleibt es auch die ganze Woche ziemlich wechselhaft. Die Temperaturen die gehen morgen schon ein bisschen zurück auf maximal 22 Grad.
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0: Und das wirklich ja zu Recht. Argovialand 10 Aufgaben haben Vanessa und Matteo von der Argovia Morgenshow miteinander in den letzten Tagen bekommen. 10 Mal haben sie es geschafft. Wir schauen zum Beispiel zurück auf den Dienstag, wo da Vanessa für einisch Wetterfee auf Tele M1 geworden ist und durchaus ja, ein bisschen mit all diesen Fachbegriffen gekämpft hat.
2: Es ist natürlich heute so. Ausgehend von einem Trog über Nordosteuropa hat sich ein Höhentief abgespalten und liegt am Dienstag über dem Ärmelkanal. Bahnhof! Gestern Sonne, heute nicht mehr so die Wolken gegeben. Schade. Munden wieder.
0: Ja, hat schlussendlich alles geklappt. Das übrigens auch bei Matteo, der am Montag die Kantonspolizei Aargau auf der Fahndung nach einem gestohlenen Mikrofon unterstützt hat.
3: Aha, da haben wir sie.
4: Was machen wir?
0: Ja, wir lernen einmal mehr, gleich wo auf der Argovia Morgenshow ist natürlich einfach verlassen. Und schon morgen Morgen, da hören ihr sie wieder. Alle Highlights von Mission Morgenshow, die zeigen wir euch jetzt schon bei uns auf Instagram.
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wünschen euch einen guten Sonntagnachmittag. Das ist Argovia mit der besten Musik zum Geniessen und Abfahren hier am letzten von der Woche. Ich freue mich zum Beispiel auf die Miley Cyrus oder auch den Miles Smith. Vorher hier Musik aus Deutschland, da ist der DJ Purple Disco Machine. Schönes Wochenende.

0: Grüß in euch ein Wochenende, das ist Radio Argovia am 4.
1: Ich bin der Jonathan Ernst.
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1: In der Stadt Zürich ist es letzte Nacht zu Ausschreitungen gekommen. Das bestätigt die Stadtpolizei Zürich gegenüber der Nachrichtenagentur Keystone SDA. Teils vermummte Personen zogen durch die Stadt, zündeten Feuerwerkskörper und setzten Abfall in Brand. Zudem hätten sie die Polizei mit Flaschen, Steinen und Böllern beworfen. Die Polizei ihrerseits habe Wasserwerfer und Gummischrot eingesetzt. Meldungen über verletzte Personen hat es bisher noch keine gegeben. Am Freitag ist ein Mann am Bärentritt im Kanton Glarus zu Tode gestürzt. Er sei von einer Felswand abgestürzt, teilte die Kantonspolizei Glarus heute mit. Angehörige hätten den 70-Jährigen am Freitagabend vermisst gemeldet. Retter fanden den leblosen Körper des Mannes im Gebiet Brechalb. Wieso er abstürzte, ist noch unklar. Die Staatsanwaltschaft leitete eine Untersuchung ein. Das stillgelegte französische Atomkraftwerk Fessenheim nahe der deutschen Grenze darf abgebaut werden. Die französische Regierung hat den Rückbau genehmigt. Der Stromkonzern EDF möchte schon bald mit der ersten von 4 Etappen beginnen. Die Vorarbeiten seien abgeschlossen, teilte EDF mit. Das Kraftwerk südlich von Freiburg war 2020 nach 42 Betriebsjahren stillgelegt worden. US-Präsident Donald Trump möchte einen Plan des Irans für ein Ende des Kriegs prüfen. Allerdings kann er sich nicht vorstellen, dass dieser Plan akzeptabel sein werde, schrieb Trump auf seiner Plattform Truth Social. Zugleich warnte er, es bestehe weiter die Möglichkeit, den Iran wieder anzugreifen, sollte sich die iranische Führung falsch verhalten.
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1: Der FC Thun ist Schweizer Meister. Der FC Sion gewinnt auswärts in St. Gallen mit 3:0, wodurch die Ostschweizer die Berner Oberländer punktemäßig nicht mehr einholen können. Für den FC Thun ist es der erste Meistertitel in seiner Vereinsgeschichte.
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1: Eineinhalb Stunden mehr müsst ihr rechnen, wenn ihr aus dem Tessin zurückkommt. Vor dem Gotthardtunnel Richtung Norden sind es zwischen Faido und Airolo 9 km Stau. In die andere Richtung sind es 3 km. Vor dem Gotthardtunnel Richtung Süden, dort müsst ihr etwa mit einer halben Stunde mehr rechnen. Dann auf der A1 Richtung Zürich zwischen Kriegstätte und der Verzügung Herkingen, dort hat es auf mehreren Abschnitten Stau, ihr braucht etwa eine Viertelstunde mehr. Dann auf der A13 Richtung Chur zwischen Thusis Nord und Reichenau sind es auch etwa 30 Minuten, die ihr mehr einrechnen müsst. Und rings um Zürich braucht ihr auch ein paar Minuten länger, zum Beispiel Richtung St. Gallen zwischen Dietikon und dem Gubrisch-Tunnel. Dort sind es etwa 10 Minuten mehr. Ich wünsche allen, die im Stau stehen, viel Geduld und eine gute Fahrt.
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1: Ganz so schön wie die letzten paar Tage bleibt es nicht mehr. Bis morgen oben gibt es mehr Wolken und früher oder später dann auch ein paar Regentropfen. Dann bleibt es auch die ganze Woche ziemlich wechselhaft. Die Temperaturen die gehen morgen schon ein bisschen zurück auf maximal 22 Grad.
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0: Das ist Wochenende mit Radio Argovia. Willkommen. Jetzt ist es 5 Uhr.
1: Guten Abend, ich bin der Jonathan Ernst.
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1: Am Freitag ist ein Mann am Bärentritt im Kanton Glarus zu Tode gestürzt. Er sei von einer Felswand abgestürzt, teilte die Kantonspolizei Glarus heute mit. Angehörige hätten den 70-Jährigen am Freitagabend vermisst gemeldet. Retter fanden den leblosen Körper des Mannes im Gebiet Brechalb. Wieso er abstürzte, ist noch unklar. Die Staatsanwaltschaft leitete eine Untersuchung ein. In der Nacht ist in Zürich ein 27-Jähriger bei einem Streit in einer Bar schwer verletzt worden. Der mutmaßliche Täter habe eine Stichwaffe eingesetzt, teilt die Stadtpolizei Zürich mit. Der 27-jährige Spanier musste im Spital notoperiert werden. Der Tathergang sei derzeit noch unklar. Der Verdächtige wurde auf die Polizeiwache gebracht. Das stillgelegte französische Atomkraftwerk Fessenheim nahe der deutschen Grenze darf abgebaut werden. Die französische Regierung hat den Rückbau genehmigt. Der Stromkonzern EDF möchte schon bald mit der ersten von 4 Etappen beginnen. Die Vorarbeiten seien abgeschlossen, teilte EDF mit. Das Kraftwerk südlich von Freiburg war 2020 nach 42 Betriebsjahren stillgelegt worden. Ein Gericht in den USA hat den Versand von Abtreibungspillen vorläufig untersagt. Die Richter hatten eine Regelung der US-Arzneimittelbehörde ausgesetzt. Diese hat erlaubt, das Abtreibungsmedikament nach telefonischer Behandlung per Post an die Patientinnen zu schicken. Gegner warnen, die Entscheidung werde den Zugang zu Schwangerschaftsabbrüchen landesweit erschweren, besonders in ärmeren und ländlichen Regionen.
2: Sport.
1: Der FC Thun ist Schweizer Meister. Der FC Sion gewinnt auswärts in St. Gallen mit 3:0, wodurch die Ostschweizer die Berner Oberländer punktemäßig nicht mehr einholen können. Für den FC Thun ist es der erste Meistertitel in seiner Vereinsgeschichte.
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1: 1 Stunde 40 braucht er länger, wenn er aus dem Tessin mit dem Auto zurückfährt. Es hat 10 Kilometer Stau zwischen Faido und Airolo. In die andere Richtung sind es 4 Kilometer zwischen Amstieg und Göschene, also 40 Minuten länger für den Süden. Dann auf der A1 Richtung Zürich zwischen Kriegstätte und der Verzweigung Herkingen braucht er etwa 20 Minuten mehr auf mehreren Abschnitten. Und Richtung Chur zwischen Thusis Nord und Reichenau, dort staut es auch, dort braucht er eine halbe Stunde länger auf verschiedenen Abschnitten. Ich wünsche allen unterwegs eine gute und sichere Fahrt.
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1: Ganz so schön wie die letzten paar Tage bleibt es nicht mehr. Bis morgen oben gibt es mehr Wolken und früher oder später dann auch ein paar Regentropfen. Dann bleibt es auch die ganze Woche ziemlich wechselhaft. Die Temperaturen die gehen morgen schon ein bisschen zurück auf maximal 22 Grad.
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0: Einen guten Sonntagabend euch.
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0: Schön gehen wir miteinander. Das ist Argovia am ersten Sonntag von Mai.
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4: Es ist der 3. Mai, wir gehen zurück ins Jahr 1984 zu Wham! Das ist das super erfolgreiche Pop-Duo aus den 80er Jahren vom Superstar George Michael. Und die haben noch mehr Hits gehabt als und zum Beispiel Freedom. Der Song hat George Michael als 19-jähriger junger Mann geschrieben und er konnte kaum glauben, was ihm da gelungen ist. Er sei vom Endergebnis absolut begeistert gewesen. Bis zu dem Zeitpunkt hat er noch nicht gewusst, ob er wirklich Talent hat zum Song zu schreiben, aber dank dem Titel hat er angefangen, sich als Songwriter ernst zu nehmen. Ja, irgendwie hat er alles richtig gemacht. Der Song klettert zu England an die Spitze der Charts und wird im Jahr 1984 dort zu einer der meistverkauften Singles überhaupt. Zum Erfolg beigetragen hat sicher auch ein Werbespot für Maxell Kompaktkassetten, wo der Song drinnen zu hören war. Und auch wir in der Schweiz sind 1984 voll auf die Nummern abgefahren und haben Freedom in den Schweizer Singlecharts zu einem Top-5-Hit gemacht. Da ist der Hit von

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macht richtig viel gute Laune. Zia hier bei Argovia. Und da wechseln wir von Australien auf Deutschland, landet bei der Leonie. Wünschen euch einen guten Sonntagabend.

0: gehen wir miteinander in Sonntagabend. Das ist Radio Argovi am 6.
1: Guten Abend, ich bin Jonathan Ernst.
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1: Am Uetliberg in Zürich ist heute ein 69-jähriger Mann abgestürzt und gestorben. Laut der Stadtpolizei Zürich war er mit einem anderen Mann unterwegs, als er aus ungeklärten Gründen in die Tiefe stürzte. Die Polizei geht von einem Unfall aus, die Staatsanwaltschaft wird weiter ermitteln. Ein Gericht in den USA hat den Versand von Abtreibungspillen vorläufig untersagt. Die Richter hatten eine Regelung der US-Arzneimittelbehörde ausgesetzt. Diese hat erlaubt, das Abtreibungsmedikament nach telefonischer Behandlung per Post an die Patientinnen zu schicken. Gegner warnen, die Entscheidung werde den Zugang zu Schwangerschaftsabbrüchen landesweit erschweren, besonders in ärmeren und ländlichen Regionen. In Griechenland ist es ungewöhnlich kalt. Eine Kaltluftinvasion sorgt für ein winterliches Bild in vielen Regionen des Landes, berichten verschiedene griechische Medien. In den Bergen rund um Athen, auf der Halbinsel Peloponnes und auf Kreta fiel Schnee. Laut Meteorologen ist es für Griechenland der kälteste Start in den Mai seit Jahrzehnten.
2: Sport.
1: Der FC Thun ist Schweizer Meister zum ersten Mal in der Vereinsgeschichte. Die Entscheidung fiel beim 3:0-Sieg des FC Sio in St. Gallen. Die Thun-Fans haben die entscheidende Partie beim Public Viewing in der Stockhorn Arena verfolgt. Auch das Team und Torhüter Niklas Steffen waren vor Ort.
3: Mega schön, sind so viele Leute gekommen, mit uns den Match zu schauen. Und umso schöner, dass wir es jetzt endlich können feiern können. Und mit dem hat niemand gerechnet, niemand hat uns das zutraut. Und das ist mehr als verdient. Und ja, ich bin wirklich stolz auf die ganze Mannschaft.
1: Aktuell laufen noch die Partien GC gegen Servette und Lugano gegen die BSC Young Boys.
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1: Vor dem Gotthardtunnel Richtung Norden braucht er eine Stunde 40 länger. Zwischen Faido und Airolo hat es 10 km Stau. Richtung Süden sind es 4 km, dort also etwa 40 Minuten dazu rechnen. Dann weiter nördlich auf der A2 Richtung Basel zwischen Hergiswil und der Verzweigung Rotsee. Dort stockt sie, brauchen auch etwa 10 Minuten mehr. Und auf der A1 Richtung Zürich zwischen der Verzweigung Lauterbach und der Verzweigung Herkingen. Dort staut es auch, dort braucht er etwa eine halbe Stunde mehr. Und auf dem Zürcher Westring rings um den Guberist braucht er etwa 20 Minuten mehr. Dann auch noch auf der A13 Richtung Chur zwischen Thusis Nord und Reichenau. Dort müsst ihr etwa 3/4 Stunde mehr rechnen. Ich wünsche allen unterwegs eine gute und sichere Fahrt.
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1: Das Wetter hat etwas gewechselt, es windet hier und dort und es hat etwas mehr Wolken als die letzten paar Tage. Bis morgen oben gibt es dann auch noch mehr Wolken und es könnte auch früher oder später ein paar Regentropfen geben. Dann bleibt es die ganze Woche ziemlich wechselhaft. Die Temperaturen gehen morgen ein bisschen zurück auf maximal 22 Grad.
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6: 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Eine Hündin aus Möhlin zeigt plötzlich schwere Vergiftungssymptome. Außerdem der Bundesrat Beat Jans warnt Solothurn vor der 10-Millionen-Initiative zum Ärger von der SVP. Und der Sinischa Lüscher holt sich die Stüsslingen am Solothurner Kantonalschwingfest der Festsieg.
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5: Guten Abend, ich bin der Jonathan Ernst.
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5: Am Uetliberg in Zürich ist heute ein 69-jähriger Mann abgestürzt und gestorben. Laut der Stadtpolizei Zürich war er mit einem anderen Mann unterwegs, als er aus ungeklärten Gründen in die Tiefe stürzte. Die Polizei geht von einem Unfall aus, die Staatsanwaltschaft wird weiter ermitteln. Auf dem Zürichsee vor Lachen im Kanton Schwyz hat ein Boot gebrannt. Beim Ausbruch des Feuers befanden sich 5 Personen und ein Hund an Bord, teilt die Kantonspolizei Schwyz mit. Die Personen konnten sich mit einem Sprung ins Wasser retten, der Hund konnte nicht gerettet werden. Um den Ölmarkt stabil zu halten, wollen die OPEC-Plus-Länder mehr Öl fördern. Das hat die Organisation mit Saudi-Arabien, Russland und weiteren asiatischen Ländern heute angekündigt. Fast 200.000 zusätzliche Barrel sollen produziert werden. Erst vor wenigen Tagen waren die Vereinigten Arabischen Emirate aus dem Ölkartell ausgetreten.
3: Sport.
5: Der FC Thun ist Schweizer Meister zum ersten Mal in der Vereinsgeschichte. Die Thun-Fans haben die entscheidende Partie des FC St. Gallen gegen den FC Sio beim Public Viewing in der eigenen Stockhorn Arena verfolgt. Auch Mittelfeldspieler Leonardo Bertone war dabei.
6: Vor irgendwie ein paar Jahren sind wir noch abgestiegen, nachher schwierige Jahre Challenge League zurückgekommen als Aufsteiger. Und das Jahr auch nicht gesehen kann, werden die Titel am meisten holen.
7: Und jetzt, wie geht es weiter?
6: Jetzt genießen und auf sich zukommen.
5: In den weiteren Spielen verlieren die Grasshoppers gegen Servette mit 2:0 und der FC Lugano gewinnt mit 1:0 gegen die BSC Young Boys.
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5: Vor dem Gotthardtunnel Richtung Norden zwischen Faido und Airolo braucht er 1 Stunde und 40 Minuten länger. Es hat 10 Kilometer Stau. Richtung Süden sind es jetzt nur noch 20 Minuten, und ihr müsst dazu rechnen, es hat 2 Kilometer dort. Dann auf der A1 Richtung Zürich zwischen der Verzweigung Lauterbach und der Verzweigung Herkingen. Dort ist es 1/2 Stunde, wo ihr müsst dazu rechnen. Und ringsum Guber ist es etwa 20 Minuten mehr auf dem Zürcher Westring. Dann auf der A13 San Bernardino Richtung Chur zwischen Thusis Nord und Reichenau. Dort hat es auch noch Stau, etwa 1/2 Stunde mehr rechnen. Ich wünsche eine gute Fahrt.
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5: Das Wetter hat etwas gewechselt, es windet hier und dort und es hat etwas mehr Wolken als die letzten paar Tage. Bis morgen oben gibt es dann auch noch mehr Wolken und es könnte auch früher oder später ein paar Regentropfen geben. Dann bleibt es die ganze Woche ziemlich wechselhaft. Die Temperaturen gehen morgen etwas zurück auf maximal 22 Grad.
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2: Guten Abend, ich bin der Jonathan Ernst.
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2: Am Uetliberg in Zürich ist heute ein 69-jähriger Mann abgestürzt und gestorben. Laut der Stadtpolizei Zürich war er mit einem anderen Mann unterwegs, als er aus ungeklärten Gründen in die Tiefe stürzte. Die Polizei geht von einem Unfall aus, die Staatsanwaltschaft wird weiter ermitteln. Auf dem Zürichsee vor Lachen im Kanton Schwyz hat ein Boot gebrannt. Beim Ausbruch des Feuers befanden sich 5 Personen und ein Hund an Bord, teilt die Kantonspolizei Schwyz mit. Die Personen konnten sich mit einem Sprung ins Wasser retten, der Hund konnte nicht gerettet werden.
0: Sport.
2: Der FC Thun ist Schweizer Meister zum ersten Mal in der Vereinsgeschichte. Die Entscheidung fiel beim 3:0-Sieg des FC Sion in St. Gallen. Die Thun-Fans haben die entscheidende Partie beim Public Viewing in der eigenen Stockhorn Arena verfolgt. Und auch Thun-Torhüter Niklas Steffen war dabei.
3: Mega schön, sind so viele Leute gekommen, mit uns den Match zu schauen. Und umso schöner, dass wir es jetzt endlich feiern können. Und mit dem hat niemand gerechnet, niemand hat uns das zutraut. Und das ist mehr als verdient. Und ja, ich bin wirklich stolz auf die ganze Mannschaft.
2: In den weiteren Spielen heute verlieren die Grasshoppers gegen Servette mit 0:2 und der FC Lugano gewinnt mit 1:0 gegen die BSC Young Boys. Das Schweizer Eishockey-Nationalteam gewinnt das letzte von 3 Spielen der Euro-Hockey-Tour gegen Tschechien mit 1:0 nach Penaltyschießen. Für die Schweizer ist es ein wichtiger Erfolg, nachdem sie in den ersten beiden Spielen der Woche jeweils schon nach 2 Dritteln 5 Gegentreffer erhalten hatten.
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2: Der Verkehr beruhigt sich langsam. Es hat aber gleich noch vor dem Gotthardtunnel zwischen Quinto und Airolo etwa 7 km Stau. Ihr braucht also gut eine Stunde und 10 Minuten länger. Dann auf der A1 Richtung Zürich zwischen der Verzweigung Lauterbach und Herkingen ist es noch etwa 20 Minuten, wo ihr dazu rechnen müsst. Und auf der A13 Richtung Chur zwischen Thusis Nord und Reichenau auch dort noch 20 Minuten mehr auf mehreren Abschnitten. Ich wünsche allen einen schönen Sonntagabend.
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2: Das Wetter hat etwas gewechselt, es windet hier und dort und es hat etwas mehr Wolken als die letzten paar Tage. Bis morgen oben gibt es dann auch noch mehr Wolken und es könnte auch früher oder später ein paar Regentropfen geben. Dann bleibt es die ganze Woche ziemlich wechselhaft. Die Temperaturen gehen morgen etwas zurück auf maximal 22 Grad.
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2: Diese Themen haben heute Schlagzeilen gemacht. Guten Abend.
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3: Im Fall des Erpressungsversuchs gegen den Babynahrungshersteller Hipp haben die österreichischen Ermittler einen Verdächtigen festgenommen. Es handelt sich um einen 39-jährigen Mann, wie die Staatsanwaltschaft mitteilt. Der Verdächtige sei in Österreich festgenommen worden und werde derzeit verhört, heißt es von der Polizei. Nähere Angaben zur Identität des Verdächtigen macht die Polizei nicht, da die Ermittlungen noch laufen.
2: Am Uetliberg in Zürich ist heute ein 69-jähriger Mann abgestürzt und gestorben. Laut der Stadtpolizei Zürich war er mit einem anderen Mann unterwegs, als er aus ungeklärten Gründen in die Tiefe stürzte. Die Polizei geht von einem Unfall aus, die Staatsanwaltschaft wird weiter ermitteln. Ein Großbrand in der Gemeinde Langnau im Emmental ist in der Nacht ausgebrochen und noch immer nicht ganz gelöscht. Laut der Kantonspolizei Bern sind 2 Mehrfamilienhäuser und ein Nebengebäude im Ortsteil Bärau in Brand geraten. Die Bewohner konnten die Gebäude selbstständig verlassen, verletzt wurde niemand. Auf dem Zürichsee vor Lachen im Kanton Schwyz hat ein Boot gebrannt. Beim Ausbruch des Feuers befanden sich 5 Personen und ein Hund an Bord, teilt die Kantonspolizei Schwyz mit. Die Personen konnten sich mit einem Sprung ins Wasser retten, der Hund konnte nicht gerettet werden. Der FC Thun ist Schweizer Meister zum ersten Mal in der Vereinsgeschichte. Die Entscheidung fiel beim 3:0-Sieg des FC Sion in St. Gallen. Die Thun-Fans haben die entscheidende Partie beim Public Viewing in der eigenen Stockhorn Arena verfolgt. Und auch Thun-Torhüter Niklas Steffen war dabei.
4: Mega schön, sind so viele Leute gekommen, mit uns den Match zu schauen. Und umso schöner, dass wir es jetzt endlich feiern können. Und mit dem hat niemand gerechnet, niemand hat uns das zutraut. Und das ist mehr als verdient. Und ja, ich bin wirklich stolz auf die ganze Mannschaft.
2: In den weiteren Spielen heute verlieren die Grasshoppers gegen Servette mit 0:2 und der FC Lugano gewinnt mit 1:0 gegen die BSC Young Boys.
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2: Diese Themen haben heute Schlagzeilen gemacht. Guten Abend.
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3: Im Fall des Erpressungsversuchs gegen den Babynahrungshersteller Hipp haben die österreichischen Ermittler einen Verdächtigen festgenommen. Es handelt sich um einen 39-jährigen Mann, wie die Staatsanwaltschaft mitteilt. Der Verdächtige sei in Österreich festgenommen worden und werde derzeit verhört, heißt es von der Polizei. Nähere Angaben zur Identität des Verdächtigen macht die Polizei nicht, da die Ermittlungen noch laufen.
2: Ein Großbrand in der Gemeinde Langnau im Emmental ist in der Nacht ausgebrochen und noch immer nicht ganz gelöscht. Laut der Kantonspolizei Bern sind 2 Mehrfamilienhäuser und ein Nebengebäude im Ortsteil Bärau in Brand geraten. Die Bewohner konnten die Gebäude selbstständig verlassen, verletzt wurde niemand.
3: Angriffe gegen Kliniken und Helfer. In den vergangenen 10 Jahren zählten die Vereinten Nationen und Hilfsorganisationen fast 10'000 Angriffe auf Gesundheitseinrichtungen und Personal. Heute ist der 10. Jahrestag der Resolution 2286 des UNO-Weltsicherheitsrates. Mit der haben sich die Länder verpflichtet, medizinisches und humanitäres Personal sowie deren Infrastruktur zu schützen. 10'000 Angriffe gab es in den vergangenen 10 Jahren trotzdem. Die Staaten hätten bei ihrer Verpflichtung versagt, sagt ein Sprecher des Internationalen Komitees vom Roten Kreuz.
2: Der FC Thun ist Schweizer Meister zum ersten Mal in der Vereinsgeschichte. Die Thun-Fans haben die entscheidende Partie des FC St. Gallen gegen den FC Sio beim Public Viewing in der eigenen Stockhorn Arena verfolgt. Auch Mittelfeldspieler Leonardo Bertone war dabei.
4: Vor irgendwie ein paar Jahren sind wir noch abgestiegen, nachher schwierige Jahre Challenge League, zurückgekommen als Aufsteiger. Und das Jahr auch nicht sehen kann, werden die Titel am meisten holen.
5: Und jetzt, wie geht es weiter?
4: Jetzt genießen und auf sich zukommen.
2: In den weiteren Spielen verlieren die Grasshoppers gegen Servette mit 2-0 und der FC Lugano gewinnt mit 1-0 gegen die BSC Young Boys.
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2: Diese Themen haben heute Schlagzeilen gemacht. Guten Abend.
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3: Im Fall des Erpressungsversuchs gegen den Babynahrungshersteller Hipp haben die österreichischen Ermittler einen Verdächtigen festgenommen. Es handelt sich um einen 39-jährigen Mann, wie die Staatsanwaltschaft mitteilt. Der Verdächtige sei in Österreich festgenommen worden und werde derzeit verhört, heißt es von der Polizei. Nähere Angaben zur Identität des Verdächtigen macht die Polizei nicht, da die Ermittlungen noch laufen.
2: Ein Großbrand in der Gemeinde Langnau im Emmental ist in der Nacht ausgebrochen und noch immer nicht ganz gelöscht. Laut der Kantonspolizei Bern sind 2 Mehrfamilienhäuser und ein Nebengebäude im Ortsteil Bärau in Brand geraten. Die Bewohner konnten die Gebäude selbstständig verlassen, verletzt wurde niemand. Auf dem Zürichsee vor Lachen im Kanton Schwyz hat ein Boot gebrannt. Beim Ausbruch des Feuers befanden sich 5 Personen und ein Hund an Bord, teilt die Kantonspolizei Schwyz mit. Die Personen konnten sich mit einem Sprung ins Wasser retten, der Hund konnte nicht gerettet werden. US-Präsident Donald Trump möchte einen Plan des Irans für ein Ende des Kriegs prüfen. Allerdings kann er sich nicht vorstellen, dass dieser Plan akzeptabel sein werde, schrieb Trump auf seiner Plattform Truth Social. Zugleich warnte er, es bestehe weiter die Möglichkeit, den Iran wieder anzugreifen, sollte sich die iranische Führung falsch verhalten. Der FC Thun ist Schweizer Meister zum ersten Mal in der Vereinsgeschichte. Die Entscheidung fiel beim 3:0-Sieg des FC Sion in St. Gallen. Die Thun-Fans haben die entscheidende Partie beim Public Viewing in der eigenen Stockhorn Arena verfolgt. Und auch Thun-Torhüter Niklas Steffen war dabei.
4: Mega schön, sind so viele Leute gekommen, mit uns den Match zu schauen. Und umso schöner, dass wir es jetzt endlich können feiern können. Und mit dem hat niemand gerechnet, niemand hat uns das zutraut. Und das ist mehr als verdient. Und ja, ich bin wirklich stolz auf die ganze Mannschaft.
2: In den weiteren Spielen heute verlieren die Grasshoppers gegen Servette mit 0:2 und der FC Lugano gewinnt mit 1:0 gegen die BSC Young Boys.
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2: Die Themen haben heute Schlagzeilen gemacht. Guten Abend.
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3: Im Fall des Erpressungsversuchs gegen den Babynahrungshersteller Hipp haben die österreichischen Ermittler einen Verdächtigen festgenommen. Es handelt sich um einen 39-jährigen Mann, wie die Staatsanwaltschaft mitteilt. Der Verdächtige sei in Österreich festgenommen worden und werde derzeit verhört, heißt es von der Polizei. Nähere Angaben zur Identität des Verdächtigen macht die Polizei nicht, da die Ermittlungen noch laufen.
2: Ein Großbrand in der Gemeinde Langnau im Emmental ist in der Nacht ausgebrochen und noch immer nicht ganz gelöscht. Laut der Kantonspolizei Bern sind zwei Mehrfamilienhäuser und ein Nebengebäude im Ortsteil Bärau in Brand geraten. Die Bewohnenden konnten die Gebäude selbstständig verlassen, verletzt wurde niemand.
3: Der Vulkan Mayon auf den Philippinen ist aktiv geworden und hat seine Umgebung mit dicker Asche bedeckt. Insgesamt seien seit gestern 52 Dörfer rund um den Vulkan davon betroffen, melden die Behörden laut der Agentur PNA. Feuerwehren und Hilfstrupps wurden in die Region geschickt, um die Bevölkerung zu unterstützen. Der Mayon ist ein rund 2.500 Meter hoher Vulkan auf den Philippinen. Seit Beginn des Jahres zeigt er erhöhte Aktivität.
2: Der FC Thun ist Schweizer Meister zum ersten Mal in der Vereinsgeschichte. Die Thun-Fans haben die entscheidende Partie des FC St. Gallen gegen den FC Sio beim Public Viewing in der eigenen Stockhorn Arena verfolgt. Auch Mittelfeldspieler Leonardo Bertone war dabei.
4: Vor irgendwie ein paar Jahren sind wir noch abgestiegen, haben nachher schwierige Jahre Challenge League zurückgekommen als Aufsteiger. Und das Jahr auch nicht gesehen kann, wer den Titel am meisten holen.
5: Und jetzt, wie geht's weiter?
4: Jetzt genießen und auf sich zukommen.
2: In den weiteren Spielen verlieren die Grasshoppers gegen Servette mit 2:0 und der FC Lugano gewinnt mit 1:0 gegen die BSC Young Boys.
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